0: Mittlauf, weil ich muss darauf lernen, weil ich die Erde laufe, dann greift es auf, wie wirklich da wohin und mal.
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